Lina, die aus Angst vor ihm ihre telekinetischen Kräfte einsetzt, um ihn daran zu hindern, auf sie zuzukommen. Er allerdings, gierig auf das Mädchen, versucht sich zu befreien und fällt in diesem Versuch zu Boden und bricht seine Schädeldecke an einem Stein auf. Ein schnelles, unspektakuläres Ende für so ein gefährliches Wesen. Elina hat nun die dritte Mutprobe bestanden und ist frei. In den Märchen beginnt an dieser Stelle das Leben einer erwachsenen Person. Der meist männliche Held hat bewiesen, dass er nun ein Mann ist, bekommt die Prinzessin und das halbe Königreich. In Cosmatos Geschichte erwartet eine andere Realität Elina. In der Ferne erblickt sie eine Siedlung. Sie beginnt auf diese zuzugehen, angelockt durch die flackernden Lichter der Fernsehgeräte, die durch die Fenster der Häuser die dunkle Straße erhellen. Sie ist der Welt, die Barry für sie kreiert hat, entkommen, um außerhalb des Arboria Instituts die gleiche zu finden. Um den Menschen als autonom und moralisch bezeichnen zu können, müssen wir bei ihm den freien Willen voraussetzen. Nach dem Konzept der bedingten Willensfreiheit in der Philosophie ist der Wille dann frei, wenn ein Mensch seinen Willen nach persönlichen Motiven und Neigungen bildet und dann tun kann, was er will, also handlungsfrei ist. Im Prozess der Entscheidung konkurrieren mehrere Wünsche miteinander. Und für welchen er sich entscheidet, es also will, hängt von seiner Persönlichkeit und den Umwelteinflüssen ab. Dem Konzept des Determinismus liegt die Annahme zugrunde, dass alle Ereignisse, die geschehen, sowohl kausale Folge vorangegangener Ereignisse seien, als auch von diesen eindeutig bestimmt würden. Harte Deterministen meinen also, dass es keinen freien Willen geben kann, denn jede Entscheidung resultiert aus einer Kette davor getroffener Entscheidungen und somit ist jede Entscheidung bedingt durch die vorhergehende. Betrachten wir Beyond the Black Rainbow durch die Lupe dieser philosophischen These, tut sich der wahre Horror dieser Geschichte auf.

Das waren gleich drei Nummern vom Soundtrack, nämlich Run Program Sent You Out, Arboria Tapes Award-Winning Gardens und 1983 Main Theme. Beyond the Black Rainbow ist das Erstlingswerk des Regisseurs. Es gibt zwar ein paar Kurzfilme von Cosmatos, aber diese haben es nicht über die Grenzen von Vancouver geschafft. Panos Cosmatos hat 2010 mit diesem beeindruckenden Film die Welt der Filmemacher betreten. In Interviews erzählt er: Als ich ein Kind war, durfte ich bestimmte Filme nicht sehen. Aber ich verbrachte viele Stunden in der Videothek, schaute mir die Cover der Horror- und Science-Fiction-Filme an und dachte mir meine eigenen Geschichten aus, ohne das Original gesehen zu haben. Die Erinnerung an diese Zeit in seinem Leben war die Inspiration für den Film. Die Idee, einen erinnerten oder imaginären Film zu machen. Der Film ist in drei ästhetisch unterschiedliche Teile geteilt. Der erste Teil ist ein drogeninduzierter Traumzustand, der mit seinen sekundenlangen Überblenden und den in die Farben Rot, Weiß, Grün und Blau getauchten Bilder die Herzen der Arthouse-FilmliebhaberInnen höher schlagen lässt. Die Sequenz der okkultischen Taufe ist in Schwarz-Weiß gehalten, wobei das Filmmaterial überbelichtet wurde und man so nur die Umrisse der einzelnen Personen sehen kann. Diese Aufnahmen erinnern stark an die Ästhetik des experimentellen Horrorfilms Begotten. Der dritte Teil beginnt, wenn Elina das Institut verlässt. Diese ist schneller, härter geschnitten. Die Geschichte geht zügiger voran und endet in einem Splatter-Blutbad. Cosmatos geht in seinem Film sogar so weit, dass er Bildkompositionen 1:1 aus Science-Fiction-Klassikern wie THX-1138, Blade Runner oder The Cube nachbaut. Aber Beyond the Black Rainbow ist keine einfache Hommage an ein paar Lieblingsfilme des Regisseurs. Vielmehr wirkt Beyond the Black Rainbow wie die Aufarbeitung der traumatisierenden Bildgewalt jener Filme, deren Kind ganz unvorbereitet zu später Stunde zufällig im Fernsehen sieht. Die überwältigenden Bilder und die von Synoia Caves komponierte Musik kleben dick verkrustet auf der Geschichte des Films. Und es erfordert archäologische Feinarbeit, diese unter der versteinerten Masse der Formsprache zu befreien. Eine eigentlich fast schon unangenehme Arbeit. Begibt man sich aber schließlich doch auf diese Reise, wird klar, dass Panos Cosmatos eine klare Idee darüber hat, was so furchteinflößend an unserer Zeit ist. Und er versucht uns mit seinem komplexen Film zu vermitteln, dass wir uns kollektiv als Menschheit bereits beyond the Black Rainbow befinden.

Diese letzten zwei seien neue Caves-Kompositionen waren 1966, Let the New Age of Enlightenment Begin und Sanction Out 2. Und bevor ich die letzte Nummer dieser Sendung abspiele, möchte ich euch Filme empfehlen, die thematisch zur heutigen Sendung passen. Als erstes wären da die Filme, die ästhetisch einen starken Einfluss auf Beyond the Black Rainbow hatten. Zum Beispiel THX-1138 von George Lucas, Blade Runner von Ridley Scott, Cube von Vincenzo Natali, Videodrome von David Cronenberg, Suspiria von Dario Argento und The Adventures of Buckaroo Banzai Across the Eighth Dimension von Walter Richter. Und dann möchte ich euch auch ein paar sehr, sehr gute Cosmic-Horror-Filme empfehlen, nämlich Color Out of Space von Richard Stanley, Annihilation von Alex Garland und In the Mouth of Madness und The Thing von John Carpenter. Und natürlich dürfen auch alle Panos Cosmatos-Filme, beziehungsweise die zwei, die er seit Beyond the Black Rainbow gemacht hat, nicht fehlen. Diese wären Mandy und The Viewing. Als Abschluss spiele ich euch die einzige Nummer des Soundtracks, die nicht von Sam Neuer Caves komponiert wurde. Sie heißt Anonymous von der Band SQQ und ist von ihrem 1983 erschienenen Album Playback. Dieser Track läuft während dem Abspann des Films und deshalb bekommt sie auch hier ihren Platz am Ende. Ich bedanke mich fürs Zuhören und freue mich, wenn ihr das nächste Mal wieder dabei seid.

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2: Meine sehr verehrten Damen und Herren, Rhyme Time Nummer 38, Res Radio, Funkmaster Call ist mein Name, aka DJ Funk Wiz. Herzliches Willkommen an alle, die dabei sind. Es geht wieder los mit 2 Stunden Sound über Sound. Und es gibt sehr viel abzuhören, abzuklappern, abzuchecken. Und deswegen starten wir gleich rein. Die Katharsis, eine Kombination aus Tiger Mainz und DRK Poet. Die haben ein neues Album namens Dromantik und da werden wir jetzt mal ausgiebig reinhören. Viel Spaß mit der Katharsis. Es wird jetzt 3 Tracks geben. Der erste, Dolce Vita, featuret den ganz großartigen HME aus Graz und den großartigen Kreml. Danach gibt's Rap Cats mit dem Kardinal Chaos und dann auch noch einen Track Beat God. Viel Spaß mit der Katharsis.

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1: Das waren drei Nummern aus dem neuen Album Dromantik von der Katharsis. Bitte unbedingt auschecken. Album kaufen und so weiter und so fort. Liebe Grüße an Digger Mainz und DRK Poet. Neues Album out now auf jeden Fall. Und wer auch bald einmal ein neues Album bringt, ist der gute Def Ill. Side B kommt bald. Jetzt hören wir unseren neuen Track an namens 2 Minuten 10. Und danach gibt es gleich noch einen Störenfried vom Kreimel, produced by Digger Mainz. Viel Spaß mit Def Ill, 2 Minuten 10 und danach Kreimel. Viel Spaß damit.
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eine neue Nummer vom Kreml war das, namens Störenfried. Und vorher haben wir gehört Death Ill, 2 Minuten 10. Nice Album, kommt bald. Und als nächstes, meine Damen und Herren, die Kitana hat auch was Neues gedroppt. Ein Track namens Dust. Viel Spaß damit.

Was für ein Track. Kitana mit Dust. Hoffentlich kommt da noch mehr. Neue Musik auf jeden Fall. Wer auch gedroppt hat, ist der Mr. Elpone aus Graz. Eine EP namens Jebiger ist da entstanden. Mit Vortact an der Produktion. Die haben letztes Jahr schon eine EP gedroppt namens Balkanski. Und jetzt die neue Jebiger EP. Liebe Grüße an den Vortact und an Elpone natürlich. Jetzt hören wir uns zwei Tracks an aus dieser EP. Der erste heißt Credits und der zweite heißt Tushin und featuret den großartigen Joker. Joker Phillies bringt auch was Neues. Am 18.12. kommt da Joker Nummer 3. Dranbleiben. In dem Fall viel Spaß mit Elpone.

0: Das war El Pone, meine Damen und Herren. Von der neuen EP Jäbiger, das war Credits und Tuschen mit dem Joker. Herrliche Tracks auf jeden Fall, checkt es aus. 7-Track-EP, produced by Fortact. Follow-up zum letztjährigen Balkanski. Auschecken bitte, auschecken. Eine weitere EP, die nun rausgekommen ist, aus diesem Umfeld, aus Graz, ist Onkel Ossi, Late Night Drive EP. Da hören wir uns jetzt auch noch zwei Nummern an. He-Man mit Average und Heath Ledger. Und Keine 10. Produziert ist das Ganze von Three Lake. Viel Spaß damit. Onkel Ossi, Late Night Drive EP. Checkt es aus.
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Cheese und Gangster, meine Damen und Herren. Das war der Onkel Ossi mit He-Man, Average und Heath Ledger und keine 10. Weiter geht's. Das Haus Heiße Luft hat erstens mal das fünfjähriges Bestehen gefeiert. Waren es 5 Jahre oder waren es 6 Jahre? Auf jeden Fall haben die Cypher gemacht mit Tribe Vibes gemeinsam. Und die gibt's auf YouTube zu sehen. Schaut euch die bitte an. Heiße Luft Cypher mit ein paar Gäste, MDK, Heath Ledger, Kreiml war dabei. Natürlich Jeremy, natürlich Yoshi, natürlich Dirty Sanchez war dabei. Checkt das auf jeden Fall aus. Richtig, richtig coole Cypher. Und ja, es gibt natürlich eine neue Musik. Es gibt einen Track namens Bossa Nova. Jeremy C, Toby Ui, wenn man den so ausspricht, hoffentlich, produziert. Und Nein, vom Yoshi, produziert von Heimlich. Die zwei Tracks geben wir uns jetzt mal. Viel Spaß mit Jeremy C und Yoshi.

Yoshi war das gerade mit Nein und davor Jeremy C. mit Bossa Nova. Herrliche Nummer. Auschecken auf jeden Fall. Und wir schauen nochmal zu unseren Nachbarn nach Deutschland. Da gibt es einen Produzenten namens Classic. Classic der Dicke. Mittlerweile Classic der Fitte. Der ist based in Basel, sehe ich gerade mittlerweile, aber ursprünglich aus Deutschland. Und ist ein Rapper, also ein Producer-Rapper. Und von dem gibt es jetzt ein Producer-Album namens Empire. Und da werden wir jetzt mal reinhören ein bisschen. Da hören wir uns jetzt einen Track an namens Empire. Ah, was rede ich denn daher? Es ist noch früh. Crack Roulette heißt der Track. Eine Anspielung auf Crack Pack Records natürlich, das Label von Figo Bratzlewicz. Da sind ein paar MCs drauf aus dem Crack Pack Umfeld. Namens Lupara Versato, Heliocopter, MC René, der Butler und DJ Robert Smith ist auch noch dabei. Beat vom Classic natürlich, Spaß damit. Und danach gibt es einen Track Shut the Fuck Up mit DP und der Pressluft Hanna. Auch zu finden auf Producer-Album Empire. Viel Spaß damit. Classic der Dicke.

Das waren zwei Nummern von Classic, der Dicke, seinem neuen Producer-Album Empire. Crack Roulette und Shut the Fuck Up. Hört euch das an. Ist out now auf alle lustigen Plattformen da draußen. Und zur zweiten Nummer, Shut the Fuck Up, gibt es auch ein Video auf YouTube. Checkt es aus. Pressluft Hanna, TP, Classic der Dicke, DJ Style Wars war am Cut. Genauso ist es. Wer auch noch einen neuen Track ausgebracht hat, ist der Mosh. Label Papa von Dust on Sun. Backyard heißt die Nummer. Hören wir uns an. Viel Spaß damit.

Mosch mit Backyard. Herrliche Nummer. Liebe Grüße an den Mosch. Neue Single, checkt es aus. Wer nur was Neues rausgebracht hat, ist der Mr. Klaus Leyer, einer von meinen Lieblingsproducer aus Deutschland. Er hat ein neues Album namens You Can Fly. Da werden wir uns jetzt auch zwei Nummern davon anhören. Be Water und New Age. Viel Spaß mit dem Klaus Leyer.

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0: Ja, guten Abend zusammen. Schön, dass ihr wieder so zahlreich zuhört. Nee, wir haben eigentlich gar keine Ahnung, wie viele wirklich zuhören. Ja, wir sind zurück. Radio Rhythmophonica Nummer 2.
1: Einen wunderschönen guten Abend auch von meiner Seite hier. Hallo Nikolas, grüß dich.
0: Ja, stimmt, ich wollte gerade sagen, ich bin der Nikolas, wer bist du?
1: Ich bin der Paul.
0: Sehr schön. Ja, heute wollen wir euch, weil wir beim letzten Mal alles Mögliche gespielt haben, wollen wir heute mal ein bisschen Soul spielen. Wir haben es genannt Soul, Nothing But Soul. Und in der Vorbereitung festgestellt, so einfach ist es gar nicht, ne?
1: Nein, weil, ich meine, Soul, was ist Soul schon nicht?
0: Ja, vor allem, man sagt es so leicht.
1: Es ist eher, sind wir draufgekommen, ein Gefühl, beziehungsweise eine Stimmung, als ein gewisses Genre, würden wir mal behaupten. Und jetzt haben wir für uns den Weg gefunden, dass wir mal mit älteren älteren Songs und Tracks beginnen, mit so klassischem Soul. Da haben wir jetzt auch schon ein wenig was gehört von ein paar, ja, schon legendären Soul-Artists, wie zum Beispiel Aretha Franklin oder Barry White.
0: Curtis Mayfield war dabei, Marvin Gaye, also Namen, die, glaube ich, jeder von uns kennt.
1: Genau.
0: Ja.
1: Dann machen wir. Und dann werden wir uns so weiter hangeln sozusagen Richtung modernere Zeit.
0: Mhm. Bisschen, ich glaube, Neo-Soul sagt man ja dann.
1: Ja, wir werden wir werden auf jeden Fall einen Fokus auch auf Neo-Soul werfen.
0: Oder dann am Ende vielleicht noch ein paar experimentellere Sachen.
1: Genau, und moderne.
0: Lasst euch überraschen.
1: Ist viel dabei auf jeden Fall.
0: Voll. Ja, dann machen wir gleich weiter mit der nächsten Nummer, oder? Was hast du da noch für uns?
1: Wir bleiben noch ein wenig bei Oldies. Wir hören jetzt von The Dynamic Superiors den Track A Better Way. Viel Spaß.

0: Ja,
1: Ja,
0: das
1: das war
0: war I Keep Forgetting von, wie heißt er
1: heißt
0: denn
1: er
0: jetzt
1: denn
0: schnell?
1: jetzt schnell?
0: Kannst du
1: Wie heißt
0: mir
1: er denn jetzt
0: aushelfen?
1: schnell?
0: McDonald.
1: McDonald. Amy McDonald.
0: Ähm,
1: Ich weiß es gar nicht.
0: ich weiß es gerade auch nicht. Ich
1: Ich
0: habe auch
1: habe
0: die
1: auch die
0: Platte nicht
1: Platte
0: da.
1: nicht
0: Wir
1: da.
0: haben
1: Wir haben
0: das
1: das
0: jetzt
1: jetzt
0: digital
1: digital
0: gespielt,
1: gespielt,
0: aber
1: aber
0: auch
1: auch
0: eine
1: eine
0: wunderschöne
1: wunderschöne
0: soulige
1: soulige
0: Stimme.
1: Stimme.
0: Ich
1: Ich
0: glaube,
1: glaube,
0: die
1: die
0: Musikrichtung
1: Musikrichtung
0: wird
1: wird
0: eigentlich
1: eigentlich
0: Jagdpop
1: Jagdpop
0: genannt
1: genannt
0: oder
1: oder
0: Jagdpop.
1: Jagdpop.
0: Aber
1: Aber
0: wie wir
1: wie wir
0: vorhin schon
1: vorhin schon
0: gesagt
1: gesagt
0: haben,
1: haben,
0: Soul
1: Soul
0: ist
1: ist
0: irgendwie
1: irgendwie
0: nicht nur ein
1: nicht nur ein
0: Genre,
1: Genre,
0: sondern auch
1: sondern
0: ein
1: auch ein
0: Gefühl.
1: Gefühl.
0: Und für
1: Und für
0: mich
1: mich
0: war
1: war
0: irgendwie,
1: irgendwie
0: ja,
1: die
0: die Melodie,
1: Melodie,
0: die
1: die
0: Stimme,
1: Stimme,
0: ja,
1: ja,
0: sehr
1: sehr
0: soulig
1: soulig
0: und
1: und
0: deshalb
1: deshalb
0: habe
1: habe
0: ich
1: ich
0: sie
1: sie
0: selected.
1: selected.
0: Und
1: Und
0: natürlich
1: natürlich
0: auch
1: auch
0: kennt
1: kennt
0: man
1: man
0: das
1: das
0: Lied
1: Lied
0: vom,
1: vom,
0: ja,
1: ja,
0: als
1: als
0: Sample,
1: Sample,
0: oder?
1: oder? Ja, voll. Also ich, als du den reingemacht hast, den Tune, habe ich direkt den Vibe auf jeden Fall im Kopf gehabt.
0: Von
1: Von
0: Warren
1: Warren
0: G,
1: G,
0: genau.
1: genau. Voll.
0: Und er
1: Er heißt
0: heißt Mikey
1: Mikey
0: McDonald
1: McDonald.
0: jetzt.
1: Sehr gut. Nicht verwandt mit Amy.
0: Genau.
1: Ja, jetzt spielen wir noch ein, zwei Scheiben von alter Zeit. Und dann wollen wir ein bisschen so einen Switch üben. Wenn ihr gut zuhört, werdet ihr das auch mitbekommen. Jetzt kommt noch ein Lied, ein Lied von Etta James. Das habe

0: Okay, liebe Leute, wie ihr vielleicht gehört habt, sind wir jetzt im Neo-Soul der 90er Jahre gelandet. Gerade habt ihr gehört vom legendären D'Angelo, vom Album Voodoo. Playa Playa heißt der Track.
1: Rest in Power.
0: Yes, eine absolute Legende und ja, wahrscheinlich irgendwie auch, wie soll man sagen, Mitbegründer dieses Genres. Hat einen sehr, sehr eigenen Sound. Davor haben wir gehört von...
1: Von Erykah Badu kennen wahrscheinlich auch ziemlich viele ZuhörerInnen, hoffentlich. On and On. Sehr, ja, weiß nicht, wir haben beide sofort mit dem Kopfnicken angefangen. Man merkt, glaube ich, auch, dass es sehr ähnlich ist wie zu Beginn, nur dann eben ein bisschen poppiger. Jetzt kommen ein paar Stimmen aus dem Off. Ja. Wie machen wir weiter? Was haben wir jetzt?
0: Wir haben jetzt noch aus den 90ern von Maxwell Ascension für euch. Viel Spaß damit.

0: Ja, liebe Leute, nachdem wir uns dem Neo-Soul der 90er Jahre gewidmet haben, sind wir jetzt angekommen, wie ihr gehört habt, vielleicht vom Sound her, in der, ja, heutigen
1: Neuzeit.
0: Neuzeit, jener 20er Jahre. Was haben wir da gehört, Nikolas?
1: Das war Bitter Streets aus dem Album 9 von Salt. Das haben wir, glaube ich, bei der ersten Folge schon erwähnt. Da haben wir was von Cleo Soul gespielt. Das ist so ziemlich die einzig bekannte oder bestätigte Person aus dem Musikkollektiv aus der UK. Ansonsten war, glaube ich, Michael Kiwanuka und Little Sims waren auch schon mal dabei, aber gehören nicht zum festen Kern. Und der Rest ist ziemlich anonym.
0: Genau. Aber wir feiern die Musik, glaube ich, beide sehr, die
1: Brutal.
0: so machen. Also,
1: Na, fix, ja.
0: genau, wir haben auch beide ein paar Platten von denen mit heute. Und deshalb haben wir uns gedacht, wir spielen nicht nur einen Track von Salt, sondern jetzt gleich zwei, drei hintereinander. Sind wahrscheinlich so ein wenig unsere Lieblingstracks.
1: Was wirst du jetzt spielen?
0: Ich werde vom Album 11 Higher spielen. Genau.
1: Hören wir mal.
0: Viel
1: Viel
0: Spaß.
1: Spaß.

0: Ja, also dieser Stimme könnte ich echt stundenlang zuhören. Das war eben besagte Cleo Sol aus dem, ja gut, bis ich das jetzt rausfinde, wie das Album und der Song hieß, sind 5 Minuten rum. Aber voll, ich finde, man hat ganz schön gemerkt oder gehört, bei ihr kommt es fast schon in dieses Gospel rein, was vorhin bei der einen Nummer von dir auch war. Ja, und das macht ja irgendwie Soul auch aus, so dieses Gospel. Mäßige oder kommt ja auch aus dem Gospel und Blues. Voll.
1: Voll, und ihre Stimme ist
0: Stimme ist
1: halt,
0: halt,
1: wie ich
0: wie ich
1: finde,
0: finde,
1: unwiederkennlich. Also
0: also man,
1: wenn man die
0: wenn man die
1: hört,
0: hört,
1: einmal
0: einmal
1: gehört hat,
0: gehört hat,
1: dann
0: dann
1: weiß
0: weiß
1: man,
0: man, ja,
1: woher die
0: woher die
1: Stimme
0: Stimme
1: kommt.
0: kommt. Ja, wie hoch sie auch kommt, wie viel Power sie in der Stimme hat, Joe, es ist einfach schön.
1: Voll.
0: Voll. Jetzt waren
1: Ja.
0: wir lange genug im Euro-Raum oder in der USA.
1: Genau, wir haben jetzt
0: Wir haben
1: sehr
0: sehr
1: viel
0: viel Soul-Musik
1: Soul-Musik aus den USA und aus
0: aus
1: UK
0: UK
1: gehört.
0: gehört.
1: Aber
0: Aber
1: natürlich wird
0: natürlich wird
1: auch
0: auch
1: überall auf der
0: auf der
1: Welt
0: Welt
1: Soul-Musik
0: Soul-Musik
1: produziert
0: produziert
1: und
0: und
1: aufgenommen.
0: aufgenommen.
1: Ich würde
0: Würde
1: sagen, wir
0: sagen, wir
1: sind da
0: sind
1: vielleicht
0: vielleicht
1: nicht
0: nicht
1: so
0: so
1: krass
0: krass
1: bewandert,
0: bewandert,
1: aber
0: aber
1: ein,
0: ein,
1: zwei
0: zwei
1: Platten
0: Platten
1: haben
0: haben
1: wir
0: wir
1: dann
0: dann
1: doch
0: doch
1: mit.
0: mit.
1: Wir
0: Wir
1: werden
0: werden
1: nach
0: nach
1: Estland
0: Estland
1: gucken,
0: gucken, hören,
1: hören, gucken werden
0: gucken
1: wir nicht.
0: schauen können wir mal.
1: Genau, nach Estland, nach
0: Japan,
1: Japan,
0: wann anders vielleicht
1: und auch
0: auch
1: nach
0: nach
1: Südafrika.
0: Südafrika.
1: Die
0: Die
1: nächsten
0: nächsten
1: drei
0: drei
1: Tracks.
0: Tracks.
1: Genau.
0: Genau.
1: Der
0: Der
1: nächste
0: nächste
1: ist
0: ist von
1: von Veli
0: Veli
1: Jonas,
0: Jonas,
1: heißt
0: heißt
1: die.
0: die.
1: Stop
0: Stop
1: Seskueg
0: Seskueg
1: aus
0: aus
1: Estland.
0: Estland. Ich bin gespannt.
1: Viel Spaß
0: Let's
1: damit.
0: go.

0: Hoppla. Das war von Leta Mbulu, Down by the River. Eine wundervolle Künstlerin aus Südafrika. Macht auch Banger-Disco-Tracks. Genau. Schwere Empfehlung auf jeden Fall. Genau, nach dieser kurzen Weltreise, die relativ kurz war,
1: nächstes Mal länger.
0: Ja, wollen wir euch eine kleine Rubrik, die wir uns einfallen haben lassen, vorstellen. Und zwar haben wir uns gedacht, wir wollen für jede Show, die wir haben, jeweils einen Lieblingstrack uns gegenseitig vorstellen und euch natürlich auch. Und das machen wir jetzt zum ersten Mal.
1: Ja, man muss sagen, du hast mich ein bisschen überrascht mit der Idee. Deswegen bin ich jetzt etwas unvorbereitet da reingegangen. Aber soll ich kurz was sagen zu meinem Track oder magst du direkt? Genau, ich habe einen Track von Chet Faker mitgenommen. Das ist eine soulige Nummer, aber das aus dem Album Built on Glass heißt es, glaube ich. Hat aber ja diese elektronischen Momente auch dabei. Also es ist so eine Mischung, eine ganz schöne. Und deswegen passt es vielleicht auch ganz gut dazu. Wir haben jetzt gesagt, die letzte halbe Stunde machen wir das dann immer, dass wir so einen Track zeigen. Und ja, ich bin gespannt, was du davon hältst.
0: Ja, ich freue mich.
1: Was hast du noch mit?
0: Im Anschluss hört sie dann von mir Last Forever, heißt der Track, von Patchwork Inc. featuring Wyatt Waddle.
1: Waddle?
0: Steirer wieder raus.
1: Waddle the Waddle.
0: Bin auch gespannt, was ihr alle davon haltet.
1: Genau, wenn...
0: Track sehr.
1: Sorry.
0: Ja.
1: Wenn euch ein Track besonders gut gefallen hat, schreibt es uns in die Kommis. Nee, aber schreibt uns gerne eine Nachricht auf Instagram oder sonst irgendwo, wenn euch irgendwas gut getaugt hat oder wenn ihr an irgendeinen Song gedacht habt, der auch gut gepasst hätte.
0: Voll.
1: Wäre cool, wenn wir da ein bisschen in den Austausch kommen.
0: Sharing is caring.
1: Sharing is caring. Voll. Cool, dann hören wir rein, oder?
0: Ja, Chet Faker.

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0: Uff.
1: War da schon drauf oder muss ich nochmal Uff sagen? Uff. ja, das war God Street Park mit Tell Me Why feat. Olive Jones war das, glaube ich. Und, ach ja, genau, wir haben uns jetzt noch was überlegt. Neben der Lieblingsplatte von einem selbst haben wir uns gedacht, sagen wir noch, was uns der Lieblingssong des jeweils anderen war am heutigen Abend. Und bei mir war es auf jeden Fall Higher von Salt. Hat mich irgendwie krass umgehauen, die Nummer. War sehr, sehr soulful, sehr powerful auch. Werde ich mir auf jeden Fall merken. Danke.
0: Voll. Für mich war es auf jeden Fall von Etta James, I'd Rather Go Blind. Der hat mich auf jeden Fall sehr gecatcht und ja, ich kenne sie schon irgendwie, aber habe jetzt auch nicht so viel reingehört bisher. Und deshalb glaube ich, werde ich das auf jeden Fall in den nächsten Tagen tun, weil es hat mich sehr gecatcht. Danke für diese Platte.
1: Ja, das gefällt mir.
0: Ja, ebenso. Ja, sweet. Genau, wir kommen.
1: Zum Ende, ne? Du hast jetzt noch eine Scheibe von uns.
0: Voll, wir kommen zum Ende. Die Einladung für das nächste Mal
1: Ah ja.
0: sprechen wir noch aus. Am 5.11., also 5. November, 20 Uhr bis 22 Uhr wieder hier auf res.radio. Danke ans Hosten wieder mal. Es ist super, super nice hier und alle Menschen sind so lieb.
1: Beim nächsten Mal können wir vielleicht schon vorhersagen, werden wir nicht vor Ort sein, weil wir es vorher aufnehmen müssen.
0: Genau, aber es ist läuft zum gleiche Uhrzeit, gleicher.
1: Und ansonsten freuen wir uns auch immer, wenn mal jemand vorbeischaut.
0: Voll.
1: Erster Donnerstag im Monat.
0: Genau. Voll. Als letzten Track habe ich noch mitgebracht von einem unschlagbaren Duo, die eine Platte gemeinsam rausgebracht haben. Bruno Mars und Anderson .Paak, gemeinsam als Duo Silk Sonic, haben einen für mich, für meine Meinung nach, sehr soulvollen Track da auch auf dieser Platte. Und zwar heißt der Leave the Door Open. Viel Spaß und liebe Grüße.
1: Zum nächsten Mal. Pussy Papa.

Hallo sagen, euch einen schönen Abend wünschen. Wir sind hier bei GiveFM. Wir sind hier heute mit den Buongiorno Boys. Ich bin Sutton und wir versuchen euch heute den Dienstagabend noch für die nächsten eineinhalb Stunden auf jeden Fall euch den Dienstagabend zu versüßen. Bleibt dran, viel Spaß.

ich hoffe, ihr habt einen schönen Abend. Wir haben euch ein bisschen euer Herz erwärmt in diesen kalten Tagen. Und natürlich großes Dankeschön an die Bonjourno Boys. Und wir sehen uns nächsten Monat wieder für Gewerbe.

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Ja, herzlich willkommen bei Harmonia, 11. Sendung. Mein Gast, Oboskop, ist auf dem Weg und ich spiele heute als erstes ein Soundpiece, das ich diese Woche von Alexander Gschwendtner gemastert zurückbekommen habe. Zum allerersten Mal. Und das werden mal die ersten 25 Minuten sein. Danach übergebe ich dann an Oboskop. Viel Spaß beim Hören. Naja, Arbeitstitel des Stücks ist Mapping the Home Studio.